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1: It's the Hochzeitsseason und Dua Lipa hat es schon wieder getan.
2: Nur kurz zur Klarstellung, sie hat es schon wieder getan, aber mit dem gleichen Mann. Also nicht, dass sie zum 15. Mal geheiratet hat.
3: Schauspieler Callum Turner, und dafür hat sie komplett Palermo auf Sizilien eigentlich abgeriegelt, hat den Anwohnern Geld bezahlt dafür, dass sie keine Fotos und keine Videos leaken.
2: Ja, und auch nicht rausgehen dürfen quasi, weil alles abgesperrt ist.
3: Ist schon ganz schön wild, aber nicht so wild wie eure Hochzeitsstory.
1: Ja, es ist the season. Ich war jetzt auch auf einer deutsch-polnischen Hochzeit in Polen und das war wirklich Hammer und wirklich wild und es gab so viel Fleisch und auch als Abschiedsgeschenk gab es auch Fleisch. Ich habe ganz viel Cabanossi-Fleisch zu Hause.
2: Oh, geil.
1: Hast du was mitgebracht? Ich kann noch was mitbringen. Ich habe genug Würste zu Hause.

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1: Bad News für das Sternzeichen Skorpion. Oh oh, meine Frau ist auch Skorpion. Carolina, aka Astrolina, warum eigentlich?
2: Skorpione sind tatsächlich das meistgehasste Sternzeichen all over the place. Oh oh. Auf Instagram, auf TikTok, im echten Leben. Warum eigentlich?
1: Hassan aus Lichtenrade hat eine WhatsApp geschickt.
3: Oh ja, Skorpione sind sehr, sehr schlimm auf jeden Fall. Big Mo hat da recht, nur mit einer verheiratet. Auch wie er sagt, jede Aktion holt sie raus. Nach 5 Jahren holt sie sogar eine Aktion raus. Skorpione, Alter, werdet mal ein bisschen erwachsen und werdet mal ein bisschen netter, Alter.

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1: Kiss Nation, wenn ihr wissen wolltet, wie man Radiomoderatoren so richtig ärgern kann, sie auslachen, wenn sie sich versprechen. Kiss Nation, seid ihr bereut, euch 200 Euro zu klein? Ich muss mich ein bisschen beeilen, weil der Track ist...
2: Smoke weed every day. Alter.
1: Was? Ich hab doch nicht reingeschissen. Ich hab reingeschissen mit Sprechen, aber ich hab ihn ausreden lassen dann. Man hat's doch gehört.
2: Ja, trotzdem. Und dann hast du. Ja, damit hast du.
3: Du wirst dafür bezahlt, ne, Mo?
1: Aber ich. Alles klar, Franzi. Ich freue mich auf deinen nächsten Versprecher, wofür du bezahlt wirst.
3: Man darf es nicht nur hier haben, man muss es auch hier haben.
2: Das sehen die Leute. Wir sind beim Radio, Franzi. Das sehen die nicht.
1: Warum zeigst du das auf dein Erst? Verstehe ich nicht.
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1: Innehalten, verweilen und neue Energie tanken, das kann man an den sogenannten Kraftorten in der Ferienregion Hallwattens in Österreich. 14 dieser besonderen Plätze gibt es mittlerweile, darunter beispielsweise der Zirbenweg am Glungetzer, die Walderalm im Karwendelgebirge oder die Marienbasilika in Absam. 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
1: It's the Hochzeitsseason und Dua Lipa hat es schon wieder getan.
2: Nur kurz zur Klarstellung, sie hat es schon wieder getan, aber mit dem gleichen Mann. Also nicht, dass sie zum 15. Mal geheiratet hat.
3: Schauspieler Callum Turner, und dafür hat sie komplett Palermo auf Sizilien eigentlich abgeriegelt, hat den Anwohnern Geld bezahlt dafür, dass sie keine Fotos und keine Videos leaken.
2: Ja, und auch nicht rausgehen dürfen quasi, weil alles abgesperrt ist.
3: Ist schon ganz schön wild, aber nicht so wild wie eure Hochzeitsstory.
1: Ja, es ist the season. Ich war jetzt auch auf einer deutsch-polnischen Hochzeit in Polen und das war wirklich Hammer und wirklich wild, und es gab so viel Fleisch, und auch als Abschiedsgeschenk gab es auch Fleisch. Ich habe ganz viel Cabanossi-Fleisch zu Hause.
2: Oh, geil.
1: Hast du was mitgebracht? Ich kann doch was mitbringen, ich habe genug Würste zu Hause.

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1: Bad News für das Sternzeichen Skorpion. Oh oh, meine Frau ist auch Skorpion. Carolina, aka Astrolina, warum eigentlich?
2: Skorpione sind tatsächlich das meistgehasste Sternzeichen all over the place. Oh oh. Auf Instagram, auf TikTok, im echten Leben. Warum eigentlich?
1: Hassan aus Lichtenrade hat eine WhatsApp geschickt.
3: Oh ja, Skorpione sind sehr, sehr schlimm auf jeden Fall. Big Mo hat da recht, nur mit einer verheiratet. Auch wie er sagt, jede Aktion holt sie raus. Nach 5 Jahren holt sie sogar eine Aktion raus. Skorpione, Alter, werdet mal ein bisschen erwachsen und werdet mal ein bisschen netter, Alter.

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2: Kiss Nation, wenn ihr wissen wolltet, wie man Radiomoderatoren so richtig ärgern kann, sie auslachen, wenn sie sich versprechen. Hope you're ready for the next episode. Hey. Kiss Nation, seid ihr bereut, euch 200 Euro zu klein? Ich muss mich ein bisschen beeilen, weil der Track ist... Smoke weed every day.
3: Du hast so reingeschissen, Alter.
2: Was? Ich hab doch nicht reingeschissen. Ich hab reingeschissen mit Sprechen, aber ich hab ihn ausreden lassen dann. Man hat's doch gehört.
3: Ja, trotzdem, und dann da hast du... Ja, da, damit hast du...
4: Du wirst dafür bezahlt, ne, Mo?
2: Aber ich... Alles klar, Franzi. Ich freue mich auf deinen nächsten Versprecher, wofür du bezahlt wirst.
4: Man darf es nicht nur hier haben, man muss es auch hier haben.
3: Das sehen die Leute, wir sind beim Radio, Franzi, das sehen die nicht.
2: Warum zeigst du jetzt auf dein Erst, verstehe ich nicht.

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1: It's the Hochzeitsseason und Dua Lipa hat es schon wieder getan.
2: Nur kurz zur Klarstellung, sie hat es schon wieder getan, aber mit dem gleichen Mann. Also nicht, dass sie zum 15. Mal geheiratet hat.
3: Schauspieler Callum Turner, und dafür hat sie komplett Palermo auf Sizilien eigentlich abgeriegelt, hat den Anwohnern Geld bezahlt dafür, dass sie keine Fotos und keine Videos leaken.
2: Ja, und auch nicht rausgehen dürfen quasi, weil alles abgesperrt ist.
3: Ist schon ganz schön wild, aber nicht so wild wie eure Hochzeitsstory.
1: Es ist the season. Ich war jetzt auch auf einer deutsch-polnischen Hochzeit in Polen und das war wirklich Hammer und wirklich wild und es gab so viel Fleisch und auch als Abschiedsgeschenk gab es auch Fleisch. Ich habe ganz viel Cabanossi-Fleisch zu Hause.
2: Oh, geil.
1: Hast du was mitgebracht? Ich kann doch was mitbringen. Ich habe genug Würste zu Hause.
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0: Quiz Nation, einmal bitte kurz drüber nachdenken. Beim Filme gucken, was macht euch da so aggressiv, ne? Wenn es ums Filme gucken geht? Was macht euch aggressiv? Carolina Franzi, Biggie Big Mo hier. Fallen euch irgendwelche Sachen ein, was euch so
1: aggressiv macht?
0: Ja. Oh, Franzi hat direkt alles, was.
2: Wenn die Hauptperson morgens runtergeht in die Küche und die muss zur Schule oder so und das leckerste Frühstück auf der ganzen Welt ist aufgebaut und dann nimmt sie so ein Stück Pfannkuchen und einen kleinen Schluck Orangensaft und die Mutter stand 2 Stunden in der Küche vorher und Ali sieht so krass aus und dann ist so, sorry, gotta go und dann muss sie zum Bus und dann rennt sie los.
0: Gott. Das macht dich aggressiv?
2: Ich hasse das! Warum essen die Leute das Frühstück nicht?
1: Verstehe ich.
0: Ah, krass, okay.
2: Wenn die immer einfach auflegen, ohne zu sagen Tschüss.
0: Okay, krass.
1: Ja. Oh mein Gott.
0: Ich dachte jetzt eher so beim Filme gucken, wenn du mit jemandem einen Film guckst und dann die Person quatscht die ganze Zeit noch mit dir über private Sachen.
1: Nee, weißt du,
0: alles Mögliche, was halt nervt.
1: Nee, nicht einfach nur quatschen, sondern die stellen mir Fragen. Bruder, ich guck auch zum ersten Mal den Film. Woher soll ich das wissen?
2: Das ist the worst.
1: Ich sitze doch hier mit dir, wir sitzen im selben Boot. Wir gucken diesen Film zum ersten Mal. Warum stellst du mir Fragen, die ich dir auf gar keinen Fall beantworten kann? Deswegen gucken wir diesen Film.
2: Oh Gott, ja.
0: Und mein Sohn Minimo fängt jetzt auch an. Der ist beim Filme gucken das erste Mal so richtig aggressiv geworden. Ich dachte mir so, wow, cool. Und ich war auch ein bisschen stolz auf jeden Fall. Wir teilen das. Und zwar, wenn im Film die ganze Zeit gesungen wird.
1: Oh mein Gott.
2: Das finde ich

0: Und ich dachte so, ja, und von mir hat das nicht. Ich habe nicht gesagt, dass ich es auch hasse.
1: Ja, aber ich check, weil auch bei Disney-Filmen, warum? Es gibt gar keinen Sinn, warum du jetzt singen musst.
2: Es ist iconic.
1: Ja, aber guck mal, wie realistisch ist es? Ja, okay, es ist auch nicht realistisch, dass eine Meerjungfrau dann sagt, ich ziehe an Land, aber...
2: Ja, bitte, lass uns doch aber damit nicht anfangen.
1: Ich laufe doch auch nicht singend über den Flur und sage, oh, ich habe heute wieder 3 Stunden länger gearbeitet.
2: Das ist ein Genre. Das hat doch nichts mit Realismus zu tun, sondern mit sich wegträumen.
0: Tja, das macht mich aggressiv und ich bin mal gespannt. Kiss Nation, was macht euch aggressiv?
1: Oh mein Gott.
0: Okay, wow. 030 2019 1717. Was macht euch rund ums Filme gucken aggressiv? Wir freuen uns auf eure WhatsApp-Nachrichten.
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3: Deutschland hat es eine Runde weiter geschafft und das nächste Spiel steht an. Montag 22.30 Uhr. Wir wissen noch nicht gegen wen, aber wir wissen, dass ihr die beste Zeit eures Lebens haben werdet. Draußen schauen könnt, weil dieses Nachtruhegesetz wurde für die WM extra aufgehoben. Bedeutet, ihr könnt das Spiel entspannt bei euch vor der Haustür schauen.
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1: Bad News für das Sternzeichen Skorpion. Oh oh, meine Frau ist auch Skorpion. Carolina, aka Astrolina. Warum eigentlich?
2: Skorpione sind tatsächlich das meistgehasste Sternzeichen all over the place. Oh oh. Auf Instagram, auf TikTok, im echten Leben. Warum eigentlich?
1: Hassan aus Lichtenrade hat eine WhatsApp geschickt.
3: Oh ja, Skorpione sind sehr, sehr schlimm auf jeden Fall. Big Mo hat da recht, noch mit einer verheiratet. Auch wie er sagt, jede Aktion holt sie raus. Nach 5 Jahren holt sie sogar eine Aktion raus. Skorpione, Alter, werdet mal ein bisschen erwachsen und werdet mal ein bisschen netter, Alter.

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0: Ich bin Philipp Rösler. Guten Tag. In Deutschland ist weiter Schwitzen angesagt. Die Rekordjagd bei den Hitzewerten dürfte auch heute weitergehen. Mehr von Tim Pritztrup.
1: Vor allem im Osten wird es richtig heiß. Teilweise wird mit um die 42 Grad gerechnet. Erst gestern war in Mürkern in Sachsen-Anhalt mit 41,5 Grad ein neuer Allzeitrekord aufgestellt worden. Grünen-Fraktionschefin Dröge fordert wegen der Hitzewelle in der Bild am Sonntag ein Sofortprogramm für Klimaanlagen. Vor allem Krankenhäuser, Pflegeeinrichtungen, Kitas und Schulen müssten abgekühlt werden, am besten in Verbindung mit Solarstrom.
0: Helfer aus Deutschland sind im Erdbebengebiet von Venezuela angekommen. Rund 50 Frauen und Männer des THW haben auch 4 Spürhunde dabei. Sie sollen helfen, Überlebende in den Trümmern zu finden. Auch UNICEF Deutschland hilft. Sprecher Gabriel Fockel sagte bei NTV.
2: Wir arbeiten selbstverständlich sehr eng mit der Regierung zusammen, aber auch mit vielen lokalen und internationalen Partnern. Es kommen jetzt von uns unter anderem organisiert Flüge an mit medizinischen Hilfsgütern, mit Material für die Wasseraufbereitung, für Hygieneartikel. Die größte Herausforderung dabei ist sicherlich der Zugang zu den betroffenen Gebieten.
0: Die Zahl der Toten nach den Beben ist bisher auf über 1.400 gestiegen. Nach der Katastrophe in Venezuela ist jetzt auch Afghanistan von einem Erdbeben erschüttert worden. Das Zentrum des Bebens lag im Nordosten des Landes. Die Auswirkungen waren aber bis in die Hauptstadt Kabul zu spüren. Erst letzten August waren über 2200 Menschen bei einem ähnlich starken Beben gestorben. Die USA und der Iran liefern sich wieder gegenseitige Angriffe. Das US-Militär hat mehrere Stellungen angegriffen. Präsident Trump hat dem Land mit der kompletten Zerstörung gedroht. Er wirft dem Iran vor, gegen das Waffenstillstandsabkommen verstoßen zu haben. Österreich und Algerien stehen bei der Fußball-WM im 16. Finale. Beide Teams trennten sich 3:3. Argentinien setzte sich gegen Jordanien mit 3:1 durch, stand aber schon vorher sicher in der K.O.-Runde. Auch England, Kroatien, Ghana, Kolumbien, Portugal und die Demokratische Republik Kongo sind weiter.

war schon so oft auf Mallorca, aber am Ballermann war ich noch nie. Wie sind eigentlich so die Regeln am Ballermann? Das werdet ihr jetzt hier herausfinden. Biggity Biggity Big Mo's Morning Show, so und Carolina Franzi auch mit am Start, beziehungsweise Carolina und Franzi haben die Mega Park Experience am Ballermann mit euch gemacht. Und wer war natürlich da, als wir von KISS am Ballermann am Start waren? Die Atzen. Dingelingeling und alle Atzen singen. Und die geben euch jetzt mal so eine Art Style Guide, ne, wenn ihr auf den Ballermann geht. Mal so ein paar Punkte, die man beachten muss. Ne? Und die erste Frage ist natürlich, muss man sich irgendwie

0: Aber ich habe so, so eine Pulle zum Blubbern mit so einem Schlauch.
1: Also Blubbern?
0: Blubbern, genau.
1: Davor oder danach?
0: Beides.
1: Beides.
0: Eigentlich auch an Off-Days auch.
1: Dann abgesehen von euch, wen muss man auf jeden Fall live sehen hier beim Ballermann?
0: Mickey Krauser.
2: Lorenz Büffel.
0: Die Frenzy und die Atzen.
2: Ja, guck mal.
0: Alles für die Atzen.
1: Dankeschön.
3: Ja, danke euch auf jeden Fall und schaltet ein, wenn es wieder heißt KISS FM. Alle Moderatoren, die schönsten Moderatoren, die es überhaupt gibt. Und wir beide auch mit dabei.
0: Die Männer mit den schönsten Radiogesichtern der Welt.
4: Genau. 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
2: Ich muss zugeben, ich war noch nie in der Fanzone zu Fußballspielen und auch nicht ganz regular zu Hause. Bei mir war es immer, wir sind immer zum Späti gegangen. Perfekt.
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1: Kiss Nation, wenn ihr wissen wolltet, wie man Radiomoderatoren so richtig ärgern kann, sie auslachen, wenn sie sich versprechen. Hope you're ready for the next episode. Hey. Kiss Nation, seid ihr bereut, euch 200 Euro zu klein? Ich muss mich ein bisschen beeilen, weil der Track ist da.
2: Smoke weed every day. Du hast so reingeschissen, Alter.
1: Was? Ich hab doch nicht reingeschissen. Ich hab reingeschissen mit Sprechen, aber ich hab ihn ausreden lassen dann. Man hat's doch gehört.
2: Ja, trotzdem, und dann da hast du, ja, da, damit hast du.
3: Du wirst dafür bezahlt, ne, Mo?
1: Aber ich. Alles klar, Franzi. Ich freue mich auf deinen nächsten Versprecher, wofür du bezahlt wirst.
3: Man darf es nicht nur hier haben, man muss es auch hier haben.
2: Das sehen die Leute, wir sind beim Radio, Franzi, das sehen die nicht.
1: Warum zeigst du jetzt auf dein Ass, verstehe ich nicht.

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0: Ich bin Philipp Rösler. Guten Tag. So heiß ist es in Deutschland noch nie gewesen und schon heute rechnet der Deutsche Wetterdienst mit dem nächsten Hitzerekord. Mehr von Lisa Schwarzkopf.
1: Ja, bis zu 42 Grad könnte es heiß werden, und zwar in der Lausitz. Das wäre dann auch nochmal 0,5 Grad wärmer als der bisherige Rekord, den der DWD gestern in Sachsen-Anhalt gemessen hat. Auch von Franken bis Brandenburg wird's heiß, an der Küste soll's etwas kühler sein. Da sind heute Nacht auch schon die ersten Hitzegewitter durchgezogen. Die soll es im Laufe des Tages dann fast überall in Deutschland geben, mit viel Regen, der hoffentlich etwas Abkühlung bringt.
0: Der Waffenstillstandsdeal zwischen den USA und dem Iran bleibt brüchig. Das US-Militär hat erneut Stellungen im Iran angegriffen. Teheran schoss Raketen auf US-Stützpunkte. Hintergrund ist ein iranischer Angriff auf einen Frachter in der Straße von Hormuz. Helfer aus Deutschland sind im Erdbebengebiet von Venezuela angekommen. Die rund 50 Frauen und Männer des Technischen Hilfswerks sollen in unterschiedlichen Bereichen zum Einsatz kommen. Sie haben auch 4 Spürhunde dabei. Die sollen Überlebende unter den Trümmern finden. Nach Schätzungen der Vereinten Nationen sind fast 7 Millionen Menschen in Venezuela von dem Erdbeben betroffen. Die Zahl der Toten liegt bis jetzt bei 1.400. Fast 250.000 Menschen sind zum Christopher Street Day in München zusammengekommen. Trotz großer Hitze haben sich nach Angaben der Polizei gestern rund 30.000 am Demonstrationszug beteiligt. Am Straßenrand standen dann weitere schätzungsweise 200.000 Menschen. Bei der WM ist die Gruppenphase durch. Heute Abend startet die K.O.-Runde. Mehr von Tim Britztrup.
2: Als letzte Teams haben neben den bereits vorher als Gruppensieger feststehenden Argentiniern auch Kolumbien, Portugal, Kongo, England, Kroatien und Ghana ihren Platz im Sechzehntelfinale gesichert. Weiter sind auch Algerien und Österreich nach einem vor allem kurz vor Schluss spektakulären 3:3. Die Nordafrikaner waren in der Nachspielzeit in Führung gegangen. Österreich wäre damit raus gewesen, kam aber fast mit dem Abpfiff noch zum Ausgleich. Weiter geht es heute Abend mit dem ersten Sechzehntelfinale zwischen Mitgastgeber Kanada und Südafrika.

0: It piece, nämlich ein Trikot. Ja, es ist gerade WM und alle sind hier im WM-Fieber. Vor allem die deutschen Trikots sind sowas von angesagt. Was ich ganz viel gesehen habe, war ein Trikot von Wirtz, Musiala sehr viel und tatsächlich ganz, ganz viel Beckenbauer. Also die OGs sind auch immer noch am Start und egal ob Männer oder Frauen, hier tragen wirklich alle Fußballtrikots. Tatsächlich fallt ihr eher auf, wenn ihr kein Fußballtrikot anhabt. Und wenn ihr als große Gruppe unterwegs seid, das machen auch sehr, sehr viele hier, die haben einfach so ein Team-Trikot anfertigen lassen. Also damit sie sich nicht verlieren in ihren eigenen Farben. Wir haben ganz viele Grüne gesehen und jeder hatte so seinen Nachnamen hinten drauf. Egal ob Pink oder Rot oder Blau. Jeder ist als Gruppe unterwegs und das ist nicht zu übersehen. Also euer It-Piece Ballermann Edition Style-Check Trikot for the win.
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1: Biggity, biggity, biggity, Big Mo's Morning Show ist an. Schön, dass ihr mit am Start seid hier bei KISS FM. Carolina ist da, Franzi ist da.
2: Hallo.
1: Und biggity, biggity, Big Mo hier.
2: Und KISS Station kennt ihr eigentlich schon den besten WM-Song 2026. Achtung, wird laut.

0: Kombination. Big Mo, Gianni, Il Bambino, Kiss FM, Friends, Franzi ist am Start, Mille am Start, das ganze Team. Und ganz ehrlich, wir feiern den Song. Einige von euch auch. Aber die Frage ist, wird er wirklich anerkannt von großen Größen? Wir haben die Ärzte auf Malle getroffen und den Song vorgespielt. Und Gianluca hat mal gehört, was die dazu sagen.
1: Könnt ihr den bitte bewerten? Das ist das ganze Kiss-Team. Der Song heißt Julian. Das ist unser WM-Song. Ich spiele mal die ersten Noten an, ja?
2: Ist aber kein KI. Aber gut.
1: Ist Big Mo?
2: Ja, der hat's drauf. Big Mo, liebe Grüße.
3: Big Mo, liebe Grüße.
4: Bester Rapper bei Kiss FM.
1: Das sind Franzi und Mille, die gerade im Background singen.
3: Oh, auch nicht schlecht.
2: Konnte man ja nicht wissen, dass das noch kommt. Ist so Stadion-Pop, ne? So Stadionmusik eher.
3: Ja. Stadion-Pop, Italo Fox.
1: Wie würdet ihr das bewerten, diesen Song von Kiss FM, auf einer Skala von 1 bis 10, wenn 10 die beste Note ist?
3: Eine stabile 8.
1: Okay, eine 8 von den Ärzten, schön.
2: Ja, würde ich auch sagen. Ne?
1: Was,
2: ich weiß gar nicht, was momentan alles rauskommt an Schrottmucke gerade hier am Ball. Gerade durch die ganzen KI-Songs und so. Also,
1: na, ist ja keine KI.
2: Genau, deswegen.
3: Und du hast eine stabile 8.
2: Eine 8.
1: Eine 8 von den Ärzten, entschuldige mal. Da kann man doch mal applaudieren.
0: Ey, von den Ärzten gibt's ein Go, eine stabile 8. Damit können wir auf jeden Fall leben. Ey, vielleicht nächstes Jahr sogar am Ballermann für euch zu hören. Julian bekommt ihr jetzt hier in der Playlist, um euch schon mal einzustimmen auf das Spiel von Deutschland im 16. Finale. 22.30 Uhr am Montag. Gegner steht noch nicht fest, aber wir drücken die Daumen.
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1: It's the Hochzeitsseason und Dua Lipa hat es schon wieder getan.
2: Nur kurz zur Klarstellung, sie hat es schon wieder getan, aber mit dem gleichen Mann. Also nicht, dass sie zum 15. Mal geheiratet hat.
3: Schauspieler Callum Turner, und dafür hat sie komplett Palermo auf Sizilien eigentlich abgeriegelt, hat den Anwohnern Geld bezahlt dafür, dass sie keine Fotos und keine Videos leaken.
2: Ja, und auch nicht rausgehen dürfen quasi, weil alles abgesperrt ist.
3: Ist schon ganz schön wild, aber nicht so wild wie eure Hochzeitsstory.
1: Ja, es ist the season. Ich war jetzt auch auf einer deutsch-polnischen Hochzeit in Polen und das war wirklich Hammer und wirklich wild und es gab so viel Fleisch und auch als Abschiedsgeschenk gab es auch Fleisch. Ich habe ganz viel Cabanossi-Fleisch zu Hause.
2: Oh, geil.
1: Hast du was mitgebracht? Ich kann noch was mitbringen. Ich habe genug Würste zu Hause.
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0: Ich bin Philipp Rösler. Guten Tag. In Deutschland ist weiter Schwitzen angesagt. Die Rekordjagd bei den Hitzewerten dürfte auch heute weitergehen. Mehr von Tim Pritztrup.
1: Vor allem im Osten wird es richtig heiß. Teilweise wird mit um die 42 Grad gerechnet. Erst gestern war in Mülkern in Sachsen-Anhalt mit 41,5 Grad ein neuer Allzeitrekord aufgestellt worden. Grünen-Fraktionschefin Dröge fordert wegen der Hitzewelle in der Bild am Sonntag ein Sofortprogramm für Klimaanlagen. Vor allem Krankenhäuser, Pflegeeinrichtungen, Kitas und Schulen müssten abgekühlt werden, am besten in Verbindung mit Solarstrom.
0: Die USA und der Iran liefern sich wieder gegenseitige Angriffe. Das US-Militär hat mehrere Stellungen angegriffen. Präsident Trump hat dem Land mit der kompletten Zerstörung gedroht. Er wirft dem Iran vor, gegen das Waffenstillstandsabkommen verstoßen zu haben. Helfer aus Deutschland sind im Erdbebengebiet von Venezuela angekommen. Die rund 50 Frauen und Männer des Technischen Hilfswerks sollen in unterschiedlichen Bereichen zum Einsatz kommen. Einzelheiten von Lisa Schwarzkopf.
2: Die deutschen Helfer haben auch 4 Spürhunde dabei. Sie sollen Überlebende unter den Trümmern aufspüren. Die Maschine konnte auf dem Flughafen in der Hauptstadt Caracas landen. Eine der Start- und Landebahnen wurde freigegeben. Zuletzt galten noch mehrere 10.000 Menschen als vermisst. Nach Schätzungen der Vereinten Nationen sind fast 7 Millionen Menschen in Venezuela von den Erdbeben betroffen. Über 1.400 Menschen sind dabei ums Leben gekommen.
0: Nach der Katastrophe in Venezuela ist jetzt auch Afghanistan von einem Erdbeben erschüttert worden. Das Zentrum des Bebens lag im Nordosten des Landes. Die Auswirkungen waren aber bis in die Hauptstadt Kabul zu spüren. Erst letzten August waren über 2200 Menschen bei einem ähnlich starken Beben gestorben. Bei der Fußball-WM startet heute die K.O.-Runde. Mit Gastgeber Kanada trifft im ersten 16-Finale auf Südafrika. Deutschland ist dann morgen dran und spielt gegen Paraguay. Bei einem Sieg würde das DFB-Team im Achtelfinale auf Frankreich oder Schweden treffen.

0: Kiss Nation, einmal bitte kurz drüber nachdenken. Beim Filme gucken, was macht euch da so aggressiv, ne? Wenn es ums Filme gucken geht? Was macht euch aggressiv? Carolina Franzi, Biggity Biggity Big Mo hier. Fallen euch irgendwelche Sachen ein, was euch so
1: aggressiv macht?
0: Ja. Oh, oh, Franzi hat direkt alles, was. Wow.
2: Wenn die Hauptperson morgens runtergeht in die Küche und die muss zur Schule oder so und das leckerste Frühstück auf der ganzen Welt ist aufgebaut und dann nimmt sie so ein Stück Pfannkuchen und einen kleinen Schluck Orangensaft und die Mutter stand 2 Stunden in der Küche vorher und Ali sieht so krass aus und dann ist so, sorry, gotta go und dann muss sie zum Bus und dann rennt sie los.
0: Das macht dich aggressiv?
2: Ich hasse das! Warum essen die Leute das Frühstück nicht?
1: Verstehe ich.
0: Ah, krass, okay.
2: Oder wenn die immer einfach auflegen, ohne zu sagen Tschüss.
0: Okay, krass.
1: Ja. Oh mein Gott.
0: Ich dachte jetzt eher so beim Filme gucken, wenn du mit jemandem einen Film guckst und dann die Person quatscht die ganze Zeit noch mit dir über private Sachen.
1: Nee, weißt du,
0: alles Mögliche, was halt nervt.
1: Nee, nicht einfach nur quatschen, sondern die stellen mir Fragen. Bruder, ich guck auch zum ersten Mal den Film. Woher soll ich das wissen?
2: Das ist the worst.
1: Ich sitze doch hier mit dir, wir sitzen im selben Boot. Wir gucken diesen Film zum ersten Mal. Warum stellst du mir Fragen, die ich dir auf gar keinen Fall beantworten kann? Deswegen gucken wir diesen Film.
2: Oh Gott, ja.
0: Und mein Sohn Minimo fängt jetzt auch an. Der ist beim Filme gucken das erste Mal so richtig aggressiv geworden. Ich dachte mir so, wow, cool. Und ich war auch ein bisschen stolz auf jeden Fall. Wir teilen das. Und zwar, wenn im Film die ganze Zeit gesungen wird.
1: Oh mein Gott.
2: Das finde ich super.
0: Nee,
1: du bist ja auch eine Musical-Mausi.
0: Ja, genau.
2: Ich bin eine krasse Musical-Mausi. Wie, wenn gesungen wird, ist doch schön.
0: Nein, kommt drauf an. Ja, bei den Disney-Filmen ist es vielleicht cool, aber

0: Ja, aber guck mal, wie realistisch ist es? Ja, okay, es ist auch nicht realistisch, dass eine Meerjungfrau dann sagt, ich ziehe an Land, aber...
1: Ja, bitte, lass uns doch aber damit nicht anfangen.
0: Ich laufe doch auch nicht singend über den Flur und sage, oh, ich habe heute wieder 3 Stunden länger gearbeitet.
1: Das ist ein Genre. Das hat doch nichts mit Realismus zu tun, sondern mit sich wegträumen.
2: Tja, das macht mich aggressiv und ich bin mal gespannt. Kiss Nation, was macht euch aggressiv?
0: Oh mein Gott.
2: Okay, wow. 030 20 19 17 17. Was macht euch rund ums Filme gucken aggressiv? Wir freuen uns auf eure WhatsApp-Nachrichten.
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0: Kiss FM ist an. Ihr hört Big Mo's Morning Show mit Carolina.
1: Hey.
0: Und Franzi.
2: Hallo.
0: Und Big Mo hier.
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1: Welche Berufe finden Menschen bei Frauen auf Dating-Plattformen attraktiv?
2: Bürokauffrau.
1: Auf der 4.
4: Erzieher.
1: Nicht dabei.
4: Sich um die Kinder kümmern.
2: Kosmetikerin.
4: Und so.
1: Nicht dabei.
4: Bürokauffrau.
1: Hatten wir schon auf der 4, hat Carolina gerade eben schon gesagt. Guten Morgen.
2: Gesagt? Ja, hab ich als erstes gesagt.
4: Ups. Polizistin.
1: Polizistin ist nicht dabei.
4: Feuerwehrfrau.
1: Nicht dabei.
2: Nee, glaube ich nicht. So Marketing irgendwas.
1: Nee, Model. Nicht dabei. Model ist auch nicht dabei. Also
2: was machen Frauen beruflich eigentlich?
1: Frauen machen alles beruflich, was
2: ich
1: auch Männer beruflich
2: natürlich
1: machen. Also
2: ich weiß, aber ich überlege gerade.
4: Busfahrerin.
1: Tatsächlich nicht in den Top 10. Okay, ich gebe euch mal einen Tipp. Ich glaube, es sind generell Berufe, die in Deutschland extrem hoch angesehen sind.
4: Arzthelferin.
1: Ja, Ärztin, ja, genau, Ärzte. Ist auf der 1.
4: Sorry, ich denke nur an die wirklich Wichtigen.
1: Ärztin ist auf der 1.
4: Ärztin.
2: Anwältin.
4: Boah, ey,
1: ist auf der 3. Sehr gut. Slowly getting there. Und jetzt noch auf der 2.
2: Barbara Salisch, einfach Traum eines jeden Mannes.
1: Und jetzt haben wir noch die 2 offen. Auch ein sehr anerkannter Beruf in Deutschland.
4: Sehr anerkannter Beruf. Versicherungsmaklerin.
1: Nee, tatsächlich nicht. Wir haben gerade eben schon mal kurz drüber...
2: Architektin?
1: Architektin ist auf der 9, sehr gut.
2: Immobilienkauffrau, aber ist ja auch kaufmännischer Beruf.
1: Nee, nicht dabei. Tatsächlich ein Beruf...
4: Floristin?
1: Nee, es ist ein Beruf, wir... Männer wird da oft nachgesagt, dass das so eine Fuckboys sind, die dann in jedem Hotel mit einer anderen was haben. Aber
2: Stewardess.
1: Ja, richtig, Pilotin auf der 2.
2: Krass.
1: Ärztin auf der 1, Pilotin auf der 2 und Anwältin auf der 3. Das sind die attraktivsten Berufe von Frauen auf Dating-Plattformen.

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1: Bad News für das Sternzeichen Skorpion. Oh oh, meine Frau ist auch Skorpion. Carolina, aka Astrolina. Warum eigentlich?
2: Skorpione sind tatsächlich das meistgehasste Sternzeichen all over the place. Oh oh. Auf Instagram, auf TikTok, im echten Leben. Warum eigentlich?
1: Hassan aus Lichtenrade hat eine WhatsApp geschickt.
3: Oh ja, Skorpione sind sehr, sehr schlimm auf jeden Fall. Big Mo hat da recht, noch mit einer verheiratet. Auch wie er sagt, jede Aktion holt sie raus. Nach 5 Jahren holt sie sogar eine Aktion raus. Skorpione, Alter, werdet mal ein bisschen erwachsen und werdet mal ein bisschen netter, Alter.

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0: Was macht ihr nachts?
1: Schlafen.
2: Nachts, ja, aber wir sind ein bisschen wie Kinder. Wir wollen abends nicht ins Bett und morgens nicht aufstehen.
0: Was wünscht ihr euch für die Zukunft?
1: Ein eigenes Hotel zu eröffnen.
2: Glück und Frieden.
0: Das ist die Kirche.

0: Ich bin Philipp Rösler. Guten Tag. Die Extremhitze sorgt in fast ganz Deutschland weiter für Probleme. Im Fern- und Regionalverkehr kommt es bei der Deutschen Bahn und anderen Verkehrsbetrieben zu Einschränkungen. Wer nicht unbedingt unterwegs sein muss, sollte seine Fahrt verschieben. Auf etlichen Autobahnen sorgt die Hitze für Schäden, weil der Asphalt aufgeweicht ist. Mit 41,5 Grad wurde gestern in Sachsen-Anhalt ein neuer Temperaturrekord gemessen. Der könnte aber schon heute wieder geknackt werden. Helfer aus Deutschland sind im Erdbebengebiet von Venezuela angekommen. Rund 50 Frauen und Männer des THW haben auch 4 Spürhunde dabei. Sie sollen helfen, Überlebende in den Trümmern zu finden. Auch UNICEF Deutschland hilft. Sprecher Gabriel Fockel sagte bei NTV.
1: Wir arbeiten selbstverständlich sehr eng mit der Regierung zusammen, aber auch mit vielen lokalen und internationalen Partnern. Es kommen jetzt von uns unter anderem organisiert Flüge an mit medizinischen Hilfsgütern, mit Material für die Wasseraufbereitung, für Hygieneartikel. Die größte Herausforderung dabei ist sicherlich der Zugang zu den betroffenen Gebieten.
0: Die Zahl der Toten nach den Beben ist bisher auf über 1.400 gestiegen. Der Waffenstillstandsdeal zwischen den USA und dem Iran bleibt brüchig. Das US-Militär hat erneut Stellungen im Iran angegriffen. Teheran schoss Raketen auf US-Stützpunkte. Hintergrund ist ein iranischer Angriff auf einen Frachter in der Straße von Hormuz. Australien verdoppelt die Strafen für Tech-Konzerne, wenn sie sich nicht an die Social-Media-Gesetze halten. Umgerechnet sollen dafür jetzt 60 Millionen Dollar fällig werden. In Australien gilt seit Dezember ein Verbot von TikTok und Co. für alle unter 16. Es wird aber offenbar reihenweise umgangen. Bei der WM ist die Gruppenphase durch. Heute Abend startet die K.O.-Runde. Mehr von Tim Britztrup.
2: Als letzte Teams haben neben den bereits vorher als Gruppensieger feststehenden Argentiniern auch Kolumbien, Portugal, Kongo, England, Kroatien und Ghana ihren Platz im Sechzehntelfinale gesichert. Weiter sind auch Algerien und Österreich nach einem vor allem kurz vor Schluss spektakulären 3:3. Die Nordafrikaner waren in der Nachspielzeit in Führung gegangen. Österreich wäre damit raus gewesen, kam aber fast mit dem Abpfiff noch zum Ausgleich. Weiter geht es heute Abend mit dem ersten Sechzehntelfinale zwischen Mitgastgeber Kanada und Südafrika.
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4: Kiss Nation, ich wünsche euch einen wunderschönen Sonntag. Ey, ich hoffe, ihr verbringt den Tag irgendwo, wo es kühl ist, wenn es zu Hause vor der Klimaanlage oder vom Ventilator ist. Es sind heute Temperaturen von 40 Grad und ja, es kann auch gefährlich werden. Also deswegen ganz, ganz, ganz viel trinken, sehr wichtig. Und Kiss Nation, ich mache heute mal mit euch so einen kleinen Recap unserer Kiss FM Klassenfahrt nach Malle, denn das war wirklich crazy.
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4: Und wir hatten eine Mission, natürlich das Interview mit Jason Derulo. Der hatte nämlich einen Auftritt auf dem Ballermann im Bierkönig und das war auf jeden Fall sehr funny. Und hier ist mal so ein kleiner Zusammenschnitt, wie es für uns dort war.
5: Willkommen auf der Kiss FM Klassenfahrt nach Mallorca.
6: Es ist 3.34 Uhr und wir sitzen hier alle gemeinsam. Kein Aufgabegepäck für unseren Hinflug. Das war erstmal der erste Schockmoment. Und dann gab es auch noch jemanden, der in Ohnmacht gefallen ist im Flieger.
7: Wir brauchen hier jemanden, der Arzt ist. Gibt's ja Ärzte. Leidenschaft ist Scheidensaft. Stand auf dem T-Shirt. Das war die Ärztin, die den Mann geholfen hat.
8: Disco Pogo.
9: Ja. Das war nicht geplant.
10: Wir sind schon alle wach, wir sind schon alle am Start. Stimmung ist auf jeden Fall da. Ja, so sieht nämlich Sendungsvorbereitung aus. Sherry macht die Slushies ready.
11: Das war jetzt noch eine Arschbombe.

0: nach Malle. Und natürlich haben wir auch Jason Derulo für euch getroffen. Und es war ein absoluter Fiebertraum. Leute, dass ich jemals mal in meinem Leben zum Ballermann fliege, weil das normalerweise halt überhaupt gar nicht so mein Ding ist, ist einfach so crazy gewesen. Wir hatten echt eine geile Zeit mit dem Team. Wenig Schlaf. Wir haben super geile Slushies jeden Tag gemacht von Ninja. Danke da auf jeden Fall. Es war einfach eine absolut geile Zeit. Und natürlich habe ich auch diese Experience mitgenommen. Ne? Sherry auf dem Ballermann. Wie ich mich da geschlagen habe, hat Manisha ein bisschen zusammengefasst.
1: Leute, was geht ab? Wir sind hier live aus Mallorca. Und Leute, ich war ja auch noch nie auf dem Ballermann. Das ist ja auch nicht so mein Ding. Und Manisha, Kollege Manisha war ja auch noch nie hier. Jetzt sag mal ehrlich, wie war jetzt so deine Experience? Ne? So Megapark, Bierkönig. Ist es wirklich so, wie man das im TV sieht?
2: Also, es ist, ich würde schon sagen, es ist weniger schlimm, aber es ist trotzdem krass. Es ist trotzdem doll. Es ist trotzdem ein Kulturschock und man muss sich auf jeden Fall drauf einlassen. Sonst, ja, keine Ahnung. Es ist so intens.
1: Leute, ihr müsst unsere Blicke, wir waren erstmal schockiert, als wir da reingelaufen sind. Da sind teilweise sind da irgendwelche Leute von den Stühlen weggeklappert. Aber es war einfach todeslustig für mich. Manisha, sei ehrlich, wie habe ich mich geschlagen? Weil du kennst mich ja. Kiss Nation, ihr kennt mich ja auch inzwischen. Ich bin ja so ein bisschen die kleine Schickimicki-Maus. Aber wie habe ich mich geschlagen?
2: Ich habe auch gestern mit Carolina darüber geredet. Weil Carolina, ich und du, wir sind eigentlich die... Wir haben nicht so viel mit so Ballermann-Schlagerzeugs zu tun. Aber dafür haben wir uns wirklich drauf eingelassen. Alle von uns. Und
1: also bockt schon irgendwie.
0: Ja, also ich glaube, bei meiner geilen Gruppe ist Kiss Nation, wenn ihr auch vorhabt, nach Malle zu kommen und diese Ballermann-Experience machen wollt, schnappt euch eure besten Kumpels und dann wird das auch funny. Also ich glaube, man darf das einfach nicht judgen.
2: Aber ey, so 3 Tage reichen, langsam, wir brauchen auch wieder Schlaf.
0: Ey, wir waren einfach so fertig, Leute. Aber es war eine geile Zeit. Natürlich hat Big Mo auch Jason Derulo getroffen, wie das Interview war. Bekommt ihr auf jeden Fall die nächste Stunde zu hören. Yeah.

0: Tag hier auf Kiss FM. Ihr hört Sherry Lucious an diesem heißen Sonntag. Ganz viel trinken, Leute. Es kann bei diesen Temperaturen auch gefährlich werden, wenn man auf jeden Fall nicht viel trinkt. Ich hoffe, ihr seid irgendwo, wo es kühl ist und zu Hause vom Ventilator ist. Ich fühle euch komplett. Gleich gibt's Mucke von Baby Keem featuring Kendrick Lamar. Good Flirts hier für euch auf Kiss.
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0: Axel. DJ Yo.
1: Leute, diese Hitze macht einen fertig. Ich hoffe, ihr seid irgendwo, wo es kühl ist, weil das ist auf jeden Fall nicht auszuhalten. Hier 40 Grad, was ist da los? Ab in den See, ab in den Pool mit euch und hey, ganz viel trinken. Das ist super wichtig bei diesen Temperaturen für unseren Körper. Leute, bis 18 Uhr bin ich noch für euch am Start. Das ist Flow mit Leakit, gleich für euch hier auf KISS.
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3: Kiss Nation, wenn ihr wissen wolltet, wie man Radiomoderatoren so richtig ärgern kann, sie auslachen, wenn sie sich versprechen. Kiss Nation, seid ihr bereut, euch 200 Euro zu klein? Ich muss mich ein bisschen beeilen, weil der Track ist...
4: Reingeschissen, Alter.
3: Was? Ich hab doch nicht reingeschissen. Ich hab reingeschissen mit Sprechen, aber ich hab ihn ausreden lassen dann. Man hat's doch gehört.
4: Ja, trotzdem. Und dann da hast du ja, da, damit hast du.
5: Du wirst dafür bezahlt, ne, Mo?
3: Aber ich. Alles klar, Franzi. Ich freue mich auf deinen nächsten Versprecher, wofür du bezahlt wirst.
5: Man darf es nicht nur hier haben, man muss es auch hier haben.
4: Das sehen die Leute. Wir sind beim Radio, Franzi. Das sehen die nicht.
3: Warum zeigst du jetzt auf dein Ass? Verstehe ich nicht.

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0: Ich bin Imme Kasten. Guten Tag. Die extreme Hitze sorgt in fast ganz Deutschland weiter für Probleme. Im Fern- und Regionalverkehr kommt es bei der Deutschen Bahn und anderen Verkehrsbetrieben zu Einschränkungen. Wer nicht unbedingt unterwegs sein muss, sollte seine Fahrt verschieben. Auf etlichen Autobahnen sorgt die Hitze für Schäden, weil der Asphalt aufgeweicht ist. Mit 41,5 Grad wurde gestern in Sachsen-Anhalt ein neuer Temperaturrekord gemessen. Der könnte aber schon heute wieder geknackt werden. Der Waffenstillstandsdeal zwischen den USA und dem Iran bleibt brüchig. Das US-Militär hat erneut Stellungen im Iran angegriffen. Das Mullah-Regime hat mit Raketen auf US-Stützpunkte geantwortet. Mehr dazu von Tim Britztrup.
1: Auslöser des Ganzen: Die USA werfen dem Iran vor, einen Frachter in der Straße von Hormuz angegriffen und damit den Waffenstillstand gebrochen zu haben. US-Präsident Trump hat dem Land mit Vernichtung gedroht. Eigentlich hatten sich beide Seiten vergangene Woche darauf geeinigt, die Kämpfe einzustellen und die wichtige Schifffahrtsroute wieder zu öffnen.
0: Helfer aus Deutschland sind im Erdbebengebiet von Venezuela eingetroffen. Rund 50 Frauen und Männer des THW haben auch 4 Spürhunde dabei. Sie sollen helfen, Überlebende in den Trümmern zu finden. Von dem Doppelbeben sind laut den Vereinten Nationen fast 7 Millionen Menschen betroffen. Die Zahl der Toten ist auf über 1.400 gestiegen. Australien verdoppelt die Strafen für Tech-Konzerne, wenn sie sich nicht an die Social-Media-Gesetze halten. Umgerechnet sollen dafür jetzt 60 Millionen Dollar fällig werden. In Australien gilt seit Dezember ein Verbot von TikTok und Co. für alle unter 16. Es wird aber offenbar reihenweise umgangen. Bei der Fußball-WM, da startet heute die K.O.-Runde. Mit Gastgeber Kanada trifft im ersten Sechzehntelfinale auf Südafrika. Deutschland ist dann morgen dran und spielt gegen Paraguay. Bei einem Sieg würde das DFB-Team im Achtelfinale auf Frankreich oder Schweden treffen.
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3: Einen wunderschönen Sonntag, Kiss Nation. Wir waren mit dem ganzen Kiss-Team die Woche auf Malle, die Kiss FM Klassenfahrt. Es hat so viel Spaß gemacht. Mit der Mission natürlich auch, dass wir Jason Derulo zum Interview bekommen. Der hat nämlich einen Auftritt auf dem Ballermann im Bierkönig. Das ist auf jeden Fall so crazy gewesen. Außerdem haben wir auch noch die Atzen getroffen. Rapper 40 und meine Kollegin Mille hat ihn natürlich auch noch zum Interview getroffen. Hört ihr auf jeden Fall gleich. Davor kommt erstmal Mucke von Dave und Tems. Das ist Raindance.
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0: Ihr hört Cherrylicious an diesem heißen Sonntag und Kiss Nation. Wir waren ja die Woche mit dem ganzen Kiss-Team auf Mallorca. Das war auf jeden Fall Fiebertraum.
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0: Also es war die krasseste Klassenfahrt meines Lebens, diese Erfahrung mit dem Team. Es war so geil. Wir hatten natürlich auch die Mission, Jason Derulo zu treffen. Der hatte nämlich einen Auftritt im Bierkönig auf dem Ballermann. Auf jeden Fall sehr, sehr crazy. Aber außerdem haben wir auch noch super viele andere Künstler getroffen. Wir haben die Atzen getroffen. Wir haben Rapper 40 getroffen. Und Kollegin Mille hat natürlich sofort die Initiative getroffen. Und mit ihm ein Spielchen zu spielen. Da hören wir mal rein.
2: Friends, was geht ab? Mille für euch am Start mit...
3: 40, was geht ab hier?
2: Wir machen so ein bisschen classy, beende den Satz, okay?
3: Ja.
2: Ich habe heute schon...
3: Bier getrunken.
2: Ich will heute noch...
3: Noch mehr Bier trinken.
2: Meine Kollegen würden sagen, ich nerve oft mit...
3: Meiner Unpünktlichkeit.
2: Mein Ritual vor jedem Auftritt ist...
3: Bier trinken.
2: Wenn ich auf der Polizeiwache lande, dann wegen...
3: Dann wegen... Ich habe früher immer so Sachen kaputt gemacht.
2: Bei meiner letzten Party-Eskalation habe ich...
3: Da bin ich baden gegangen hier vor ein paar Tagen am Strand.
2: Am Ballermann ist das Geilste das...
3: Die Fußballtrikots.
2: Wenn ich eine Regel für den Ballermann einführen dürfte, dann wäre es folgende.
3: Dass man wieder am Strand Alkohol trinken darf.
2: Eine Sache, bei der ich immer lüge, ist folgende.
3: Ja, zum Beispiel, ich lüge Leute an, wenn sie sagen, wenn sie irgendwie sich entschuldigen für irgendwas. Und dann sage ich immer, nee, das war gar nicht schlimm und so. Aber eigentlich dachte ich mir, voll die Scheißaktion habe.
2: Der beste Song, den ich bis jetzt geschrieben habe, ist...
3: 1000 gute Mädchen.
2: Die beste Line, die ich bis jetzt geschrieben habe, ist...
3: Der Teufel trägt Prada, dann ist mein Kleiderschrank das Tor zur Hölle.
2: Ich werde jetzt folgendes...
3: Ich werde jetzt gleich auf die Megapark-Bühne gehen und hier den Laden abreißen.
2: Meine letzten Worte sind...
3: Kommt alle zum Ballermann, zieht euch das hier rein, feiert mit uns und genießt euer Leben.
0: Ey Leute, der Autoshot 40 war auf jeden Fall sehr, sehr geil. Und natürlich, natürlich jetzt auch für euch hier in der KISS-Playlist Vemper von 40 und Bowser.

0: Happy Sunday an diesem heißen Sonntag. Ihr hört Sherrylicious. Mit mir, Sherry, was geht ab? Leute, ich fühle euch komplett, wenn ihr gerade irgendwie zu Hause vom Ventilator chillt. Ey, es ist so übelst heiß. Auf jeden Fall viel trinken, egal was ihr heute macht. Mucke gibt's gleich von Apache 207. 200 km/h.
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0: Sunday hier an diesem hotten Sonntag auf Kiss FM. Leute, es ist abnormal heiß. Das ist Cherrylicious und das sind Ja Rule und J-Lo mit I'm Real. Kiss Nation, egal wo ihr gerade seid, ob es am See ist, zu Hause vom Ventilator, trinken nicht vergessen und sehr viel trinken ist super wichtig bei der Hitze.
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2: It's the Hochzeitsseason und Dua Lipa hat es schon wieder getan.
3: Nur kurz zur Klarstellung, sie hat es schon wieder getan, aber mit dem gleichen Mann. Also nicht, dass sie zum 15. Mal geheiratet hat.
4: Schauspieler Callum Turner, und dafür hat sie komplett Palermo auf Sizilien eigentlich abgeriegelt, hat den Anwohnern Geld bezahlt dafür, dass sie keine Fotos und keine Videos leaken.
3: Ja, und auch nicht rausgehen dürfen quasi, weil alles abgesperrt ist.
4: Ist schon ganz schön wild, aber nicht so wild wie eure Hochzeitsstories.
2: Ja, es ist the season. Ich war jetzt auch auf einer deutsch-polnischen Hochzeit in Polen und das war wirklich Hammer und wirklich wild und es gab so viel Fleisch und auch als Abschiedsgeschenk gab es auch Fleisch. Ich habe ganz viel Cabanossi-Fleisch zu Hause.
3: Oh, geil.
2: Hast du was mitgebracht? Ich kann da was mitbringen. Ich habe genug Würste zu Hause.

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0: bin Imme Kasten. Guten Tag. In Deutschland ist weiter Schwitzen angesagt. Die Rekordjagd bei den Hitzewerten dürfte auch heute noch einmal weitergehen. Tim Britztrop dazu.
1: Vor allem im Osten wird es richtig heiß. Teilweise wird mit um die 42 Grad gerechnet. Erst gestern war in Mürkern in Sachsen-Anhalt mit 41,5 Grad ein neuer Allzeitrekord aufgestellt worden. Grünen-Fraktionschefin Dröge fordert wegen der Hitzewelle in der Bild am Sonntag ein Sofortprogramm für Klimaanlagen. Vor allem Krankenhäuser, Pflegeeinrichtungen, Kitas und Schulen müssten abgekühlt werden, am besten in Verbindung mit Solarstrom.
0: Die USA und der Iran haben sich in der Golfregion erneut gegenseitig angegriffen. Das US-Militär hat unter anderem Luftabwehrstellungen und Drohnenlager bombardiert. Der Iran hat mit Attacken auf US-Stützpunkte in der Region geantwortet. Auslöser war ein iranischer Angriff auf einen Frachter in der Straße von Hormuz am Donnerstag. Die USA werten das als Verstoß gegen das Waffenstillstandsabkommen. US-Präsident Trump hat der iranischen Führung in einem Social-Media-Post mit Vernichtung gedroht. Helfer aus Deutschland sind im Erdbebengebiet von Venezuela eingetroffen. Rund 50 Frauen und Männer des THW haben auch 4 Spürhunde dabei. Sie sollen helfen, Überlebende in den Trümmern zu finden. Von dem Doppelbeben sind laut den Vereinten Nationen fast 7 Millionen Menschen betroffen. Die Zahl der Toten ist auf über 1.400 gestiegen. Ärztechef Gassen fordert deutlich höhere Preise für Alkohol und Zigaretten. Der Chef der Kassenärztlichen Bundesvereinigung sagte der Bild-Zeitung, dass damit vor allem Jugendliche vom Rauchen und vom Trinken abgehalten werden sollen. Er bringt einen Preis von 20 Euro für die Schachtel Zigaretten ins Spiel. Bei der Fußball-WM, da startet heute die K.O.-Runde. Mit Gastgeber Kanada trifft im ersten 16-Finale auf Südafrika. Deutschland ist dann morgen dran und spielt gegen Paraguay. Bei einem Sieg würde das DFB-Team im Achtelfinale auf Frankreich oder Schweden treffen.
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3: Einen wunderschönen Sonntag, Kiss Nation. Ich hoffe, ihr genießt dieses krasse Wetter oder habt euch einfach nur zu Hause versteckt, weil es da am kühlsten ist. Ich fühle euch komplett. Ey, ganz viel trinken ist super wichtig bei diesen heißen Temperaturen. Und Kiss Nation, ihr habt es ja mitbekommen, wir waren die Woche auf Malle mit dem ganzen Team und das war eine krasse Experience. Denn wir hatten die Mission, auf Mallorca Jason Derulo zum Interview zu treffen. Und Big Mo hat das natürlich gemeistert. Wie das Interview ausgegangen ist, hört ihr gleich nach 3 Tracks. Jetzt erstmal Mucke von Feiern und Deiten und das ist Versprich mir. Versprich mir.

0: die krasseste Klassenfahrt meines Lebens mit dem ganzen KISS-Team auf Malle.
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0: Leute, wir waren ja Anfang der Woche mit dem ganzen Team auf Mallorca, um Jason Derulo zu treffen. Der ist nämlich im Bierkönig aufgetreten. Und ihr müsst euch vorstellen, das ist einfach eine ganz andere Welt, Leute. Es war einfach so crazy. Und Kollege Big Mo hat ihn natürlich zum Interview getroffen und hat ihn ein bisschen vorbereitet, was überhaupt der Ballermann ist und was wir da so singen.
2: Jason Derulo, El Bierkönig. Do you know some Ballermann hits?
3: I didn't even know what the word was, so you know I don't know what the hits are. So you gotta school me.
2: I can school you, no problem. In German we say der Zug hat keine Bremsen. Yeah, like the train has no brakes.
3: Okay, word. Okay, I love it.
2: Wäre ich ein Möbelstück, dann wäre ich eine Lampe aus den 70ern. If I would be a furniture, I would be a lamp of the 70s.
3: Damn. I don't know about that one.
0: Klang auf jeden Fall ein bisschen schockiert. Und Leute, falls ihr euch nochmal alles geben wollt, checkt auf jeden Fall unsere Socials ab. Auf Insta, da haben wir ein Highlight für euch, kissfm.de. Und natürlich jetzt hier auch in der KISS-Playlist, Jason Derulo featuring Jazeek, sexy.

0: 9 mit Angel Eyes hier auf Kiss FM. Ihr hört Cherrylicious. Happy Sunday. Und das ist Rihanna mit ihrer unglaublichen Stimme. Diamonds gleich in der Playlist für euch.
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1: Bye von Chiago und Jeremias. Ihr hört Cherrylicious hier auf KISS FM. Diese heißen Temperaturen, Leute, killen mich. Das ist abnormal. Ich hoffe, ihr erfrischt euch irgendwo am See, zu Hause vom Ventilator, Klimaanlage. Und ey, gönnt euch ganz vieles zum Trinken. Wasser, Eiskoffee, alles was geht. Gleich gibt's Mucke hier auf KISS von Kehlani und Lil Wayne. Das ist Another Lover.
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3: Bad News für das Sternzeichen Skorpion. Oh oh, meine Frau ist auch Skorpion. Carolina, aka Astrolina, warum eigentlich?
4: Skorpione sind tatsächlich das meistgehasste Sternzeichen all over the place. Oh oh. Auf Instagram, auf TikTok, im echten Leben. Warum eigentlich?
3: Hassan aus Lichtenrade hat eine WhatsApp geschickt.
5: Oh ja, Skorpione sind sehr, sehr schlimm auf jeden Fall. Sigmo hat da recht, bin auch mit einer verheiratet. Auch wie er sagt, jede Aktion holt sie raus. Nach 5 Jahren holt sie sogar eine Aktion raus. Skorpione, Alter, werdet mal ein bisschen erwachsen und werdet mal ein bisschen netter, Alter.
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0: Ich bin Imme Kasten. Guten Tag. Die extreme Hitze sorgt in fast ganz Deutschland weiter für Probleme. Im Fern- und Regionalverkehr kommt es bei der Deutschen Bahn und anderen Verkehrsbetrieben zu Einschränkungen. Wer nicht unbedingt unterwegs sein muss, sollte seine Fahrt verschieben. Auf etlichen Autobahnen sorgt die Hitze für Schäden, weil der Asphalt aufgeweicht ist. Mit 41,5 Grad wurde gestern in Sachsen-Anhalt ein neuer Temperaturrekord gemessen. Der könnte aber schon heute wieder geknackt werden. Kassenärztechef Gassen ist dafür, Zigaretten und Alkohol deutlich teurer zu machen. In der Bild-Zeitung bringt er einen Preis von 20 Euro für die Schachtel Zigaretten ins Spiel. Einzelheiten von Uwe Schimonek.
1: Vor allem Jugendliche will er so vom Rauchen und Trinken abhalten. Seine einfache Rechnung: bei einem Preis von 20 Euro für die Schachtel Kippen können sich die meisten Teenager das nicht mehr leisten. Auch Schnorren geht dann nicht mehr so leicht. Die Bundesregierung will den Packungspreis bis 2030 auf 11,40 Euro anheben. Auch die Alkoholsteuer soll steigen, allerdings nur für Hartes, nicht für Bier und Wein.
0: Die USA und der Iran haben sich in der Golfregion erneut gegenseitig angegriffen. Das US-Militär hat unter anderem Luftabwehrstellungen und Drohnenlager bombardiert. Der Iran hat mit Attacken auf US-Stützpunkte in der Region geantwortet. Auslöser war ein iranischer Angriff auf einen Frachter in der Straße von Hormuz am Donnerstag. Die USA werten das als Verstoß gegen das Waffenstillstandsabkommen. US-Präsident Trump hat der iranischen Führung in einem Social-Media-Post mit Vernichtung gedroht. Australien verdoppelt die Strafen für Tech-Konzerne, wenn sie sich nicht an die Social-Media-Gesetze halten. Umgerechnet sollen dafür jetzt 60 Millionen Dollar fällig werden. In Australien gilt seit Dezember ein Verbot von TikTok und Co. für alle unter 16. Es wird aber offenbar reihenweise umgangen. Bei der Fußball-WM, da startet heute die K.O.-Runde. Mit Gastgeber Kanada trifft im ersten Sechzehntelfinale auf Südafrika. Deutschland ist dann morgen dran und spielt gegen Paraguay. Bei einem Sieg würde das DFB-Team im Achtelfinale auf Frankreich oder Schweden treffen.
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3: Heiße Temperaturen heute in ganz Deutschland, fast 40 Grad. Leute, egal ob ihr zu Hause seid und einfach nur vom Ventilator chillt, weil es da am kühlsten ist, ey, bleibt auf jeden Fall dort, weil das ist das Beste. Es kann ja bei diesen heißen Temperaturen auf jeden Fall auch gefährlich werden, ne, was mit Kreislauf und so angeht. Deswegen, egal wo ihr seid, ob es am See ist, zu Hause, unterwegs, im Auto, am Arbeiten, auf jeden Fall sehr, sehr, sehr viel trinken, Leute. Das ist extrem wichtig heute. Wir quatschen gleich noch über unsere Kiss FM Klassenfahrt, denn für uns ging es nach Malle und das war auf jeden Fall eine crazy experience. Davor gibt es jetzt erstmal Mucke für euch von Dave und Tamis, das ist Rain Dance.
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0: erste Klassenfahrt meines Lebens. Es ging nämlich mit dem ganzen KISS-Team für mich nach Malle.
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0: Und mit der Mission, ein Interview mit Jason Derulo zu kriegen. Hat auch geklappt. Big Mo hat das super gemeistert. Checkt auf jeden Fall unsere Socials ab. Aber wir haben nicht nur Jason Derulo getroffen für euch, KISS Nation, sondern auch die Atzen. Und ey, wenn nicht wer, die Atzen machen ja super geile Party-Tracks. Und wir haben ja auch von KISS FM einen super geilen WM-Song gemacht. Und zwar Julian, habt ihr ja schon tausendmal gehört hier auf KISS. Und wir haben mal die Atzen gefragt, ey, wie findet ihr denn unseren WM-Song?
2: Könnt ihr den bitte bewerten? Das ist das ganze KISS-Team. Der Song heißt Julian, das ist unser WM-Song. Ich spiele mal die ersten Noten an, ja?
3: Sagt ihr zum Beispiel, ist aber kein KI. Aber ist gut.
2: Big Mo?
3: Ja, der hat's drauf. Big Mo, liebe Grüße.
4: Big Mo, liebe Grüße.
5: Bester Rapper bei KISS FM.
2: Das sind Franzi und Mille, die gerade im Background singen.
4: Oh, auch nicht schlecht.
5: Konnte man ja nicht wissen, dass das noch kommt.
3: Ist so Stadion-Pop, ne? So Stadionmusik eher.
4: Ja. Stadion-Pop, Italo-Fox.
2: Wie würdet ihr das bewerten, diesen Song von KISS FM, auf einer Skala von 1 bis 10, wenn 10 die beste Note ist?
4: Eine stabile 8.
2: Okay, eine 8 von den Atzen, schön.
3: Ja, würde ich auch sagen. Ne?
2: Was?
3: Aber, ja, eine 8.
4: Du weißt gar nicht, was momentan alles rauskommt an Schrottmucke gerade hier am Ball.
3: Gerade durch die ganzen KI-Songs und so. Also,
2: na, ist ja keine KI.
3: Genau, deswegen.
4: Und da ist eine stabile 8.
3: Eine 8.
2: Eine 8 von den Atzen, entschuldige mal. Da kann man
0: nochmal
2: applaudieren.
0: Geil! Also Leute, so ein geiles Feedback. Deswegen für euch jetzt in der Playlist die KISS FM Allstars mit Julian.
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0: namens Jay. Hello Kitty, hier auf Sherrylicious. Ihr hört Kiss FM an diesem heißen Sonntag. Hey Leute, ich hoffe, ihr erfrischt euch irgendwo zu Hause vom Ventilator am See. Das ist das Richtige, was ihr machen könnt. Gleich gibt's Musik von Teddy Swims, das ist Mr. Know-It-All.
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0: X Lukala hier auf Kiss FM. Hier hat Sherry Licious. Einen wunderschönen Sonntag wünsche ich euch, Leute. Ich hoffe, ihr seid irgendwo, wo es kühl ist und trinkt auf jeden Fall sehr, sehr viel bei diesen heißen Temperaturen. Gleich gibt's Mucke von Baby Keem und Kendrick Lamar. Good Flirts.
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2: Kiss Nation, wenn ihr wissen wolltet, wie man Radiomoderatoren so richtig ärgern kann, sie auslachen, wenn sie sich versprechen.
3: Hope you're ready for the next episode. Hey.
2: Kiss Nation, seid ihr bereut, euch 200 Euro zu klein? Ich muss mich ein bisschen beeilen, weil der Track ist...
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5: Du hast so reingeschissen, Alter.
2: Was? Ich hab doch nicht reingeschissen. Ich hab reingeschissen mit Sprechen, aber ich hab ihn ausreden lassen dann. Man hat's doch gehört.
5: Ja, trotzdem. Und dann hast du... Ja, damit hast du...
6: Du wirst dafür bezahlt, ne, Mo?
2: Hab ich... Alles klar, Franzi. Ich freue mich auf deinen nächsten Versprecher, wofür du bezahlt wirst.
6: Man darf es nicht nur hier haben, man muss es auch hier haben.
5: Das sehen die Leute, wir sind beim Radio, Franzi, das sehen die nicht.
2: Warum zeigst du das auf dein Ass, verstehe ich nicht.

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0: bin Imme Kasten. Guten Tag. Ein Rekord jagt den nächsten. Den dritten Tag in Folge ist ein neuer Temperaturhöchstwert in Deutschland gemessen worden. Der DWD meldet im brandenburgischen Kuschen 41,7 Grad. Damit wurde der bisherige Spitzenwert erneut übertroffen. Die extreme Hitze sorgt unterdessen weiter für Probleme auf den Straßen und den Schienen. Bei der Bahn kommt es zu Einschränkungen und auf mehreren Autobahnen hat sich der Asphalt durch die Hitze verformt. Kassenärztechef Gassen ist dafür, Zigaretten und Alkohol deutlich teurer zu machen. In der Bild-Zeitung bringt er einen Preis von 20 Euro für die Schachtel Zigaretten ins Spiel. Einzelheiten von Uwe Schimonek.
1: Vor allem Jugendliche will er so vom Rauchen und Trinken abhalten. Seine einfache Rechnung: bei einem Preis von 20 Euro für die Schachtel Kippen können sich die meisten Teenager das nicht mehr leisten. Auch Schnorren geht dann nicht mehr so leicht. Die Bundesregierung will den Packungspreis bis 2030 auf 11,40 Euro anheben. Auch die Alkoholsteuer soll steigen, allerdings nur für Hartes, nicht für Bier und Wein.
0: Der Waffenstillstandsdeal zwischen den USA und dem Iran bleibt brüchig. Das US-Militär hat erneut Stellungen im Iran angegriffen. Das Mullah-Regime hat mit Raketen auf US-Stützpunkte geantwortet. Mehr dazu von Tim Britztrup.
2: Auslöser des Ganzen: die USA werfen dem Iran vor, einen Frachter in der Straße von Hormuz angegriffen und damit den Waffenstillstand gebrochen zu haben. US-Präsident Trump hat dem Land mit Vernichtung gedroht. Eigentlich hatten sich beide Seiten vergangene Woche darauf geeinigt, die Kämpfe einzustellen und die wichtige Schifffahrtsroute wieder zu öffnen.
0: Bei der Fußball-WM, da startet heute die K.O.-Runde. Mit Gastgeber Kanada trifft im ersten Sechzehntelfinale auf Südafrika. Deutschland ist dann morgen dran und spielt gegen Paraguay. Bei einem Sieg würde das DFB-Team im Achtelfinale auf Frankreich oder Schweden treffen.
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4: Die crazyste Klassenfahrt meines Lebens durfte ich erleben mit dem KISS-Team. Und Leute, das war verrückt.
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4: Wir haben für euch nämlich Jason Derulo auf dem Ballermann getroffen zum Interview. Und er hatte auch einen krassen Auftritt im Bierkönig. Und Leute, das ist einfach so ein Fiebertraum gewesen, weil so Jason Derulo auf dem Ballermann, das ist unreal. Aber er muss wahrscheinlich eine Stange Geld bekommen haben für diesen Auftritt. Und mir ist eigentlich nur eins aufgefallen. Und das musste ich natürlich sofort mit Big Mo teilen, der ihn getroffen hat.
5: Ich sitze hier gerade neben Big Mo und mir sind zwei Sachen an Jason Derulo aufgefallen.
6: Einmal seine fette, teure Uhr und sein krasses Iced-Out-Armband, was ungefähr auch schon gute 80.000 kostet.
7: Boah, worauf du mal achtest, ey. Ich habe da wirklich gar nichts von mitbekommen oder gesehen. Nur halt mir gedacht, so als er seinen Körper ausgezogen hat. Ja, kann er zeigen. Und er hat ordentlich geschwitzt, so wie alle im Bierkönig. Aber diese hochpreisigen Dinge, die du immer siehst, Ferry,
5: ja,
7: nicht schlecht.
4: Ich habe meine Augen überall, Leute. Checkt auf jeden Fall unsere Socials ab. kissfm.de auf Insta, da haben wir nochmal ein Highlight für euch zusammengefasst von der ganzen Reise. Ey, happy Sunday. Jetzt geht's erstmal weiter mit Mucke, Lacazette und Jazzy Candy hier für euch auf KISS. Yeah.

0: Jason Derulo in Mallorca. Auf dem Ballermann. Ja, das ist wirklich passiert. Jason
1: Derulo. 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
0: Es war die krasseste Klassenfahrt meines Lebens, Leute. Mit dem KISS-Team auf Malle. Und wir haben hier und da mal natürlich auch ein paar Sprachnachrichten für euch aufgenommen, für die Live-Reaction. Und das war die erste Reaktion von Gianni, nachdem er Jason Derulo getroffen hat.
2: KISS Nation, ich sitze gerade mit der Hälfte der Truppe im Auto. Und Gianni, wen hast du gerade getroffen?
3: Ich habe einen AAA-Artist getroffen, internationalem Renommee. Ich bin durch. Ich erzähle euch die Story in Kürze, KISS Nation. Wir haben 3 Stunden lang gewartet, weil die Interviews immer verschoben wurden. Management war eigentlich lieb, aber irgendwie, ich sag's nicht, weil sonst werde ich wieder gecancelt. So, Jason Derulo im Bierkönig, hier am Ballermann. Man muss aber auch sagen, ja, Playback viel, so. Der kann so gut tanzen, der kann richtig gut tanzen, sieht super aus. Der kam einfach mit 80 Leuten gefühlt, so. Ist dann nach 6, 7 Songs ist er wieder gegangen.
2: Weißt du, was mir aufgefallen ist? Seine Uhr. Gleich seine AP.
3: Was ist seine AP?
2: Ja, seine Odemar Piguet, die sofort aufgefallen hat.
3: Odemar Piguet. Aha.
2: Nicht die von Swatch.
3: Sondern die Originale. Ich sag, der hat die hier vom Ballermann in irgendeinem 24-Hours-Shop geholt. Und wir haben ihn beschenkt mit einem Originaltrikot von Kimmich. DFB-Trikot. Auch erworben für ein paar Kröten. Im offiziellen Adidas-Store, genau, am Megapark.
2: Hat er sich gefreut?
3: Er hat sich, darüber hat er sich gefreut. Über den pinken Cowboy-Hut, der geblinkt hat. Da hat sein Management-Original so, I'm going to take this. Aber es war geil. War ein guter Typ, wir haben mit ihm getanzt. Checkt jetzt das Reel auf kissfm.de.

0: Die, Die von Shakira und Burna Boy, der offizielle WM-Song. Absolut geil. Hier auf Kiss FM, ihr hört Cherrylicious. Und Leute, ja, es ist hier on fire. Es ist super heiß. Ich hoffe, ihr seid irgendwo, wo es kühl ist und kühlt euch ab. Ganz viel trinken nicht vergessen. Und das ist Alicia Keys mit Girl on Fire. Gleich in der Playlist für euch.
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0: 360 von Charlie XCX hier auf Kiss FM und Cherrylicious. Heißer Sonntag heute überall in Deutschland. Fast 40 Grad, Leute, abnormal. Ganz viel trinken bitte heute. Und das sind Tyler und Sarah Larsson mit She Did It Again. Gleich in der Kiss-Playlist.
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2: It's the Hochzeitsseason und Dua Lipa hat es schon wieder getan.
3: Nur kurz zur Klarstellung, sie hat es schon wieder getan, aber mit dem gleichen Mann. Also nicht, dass sie zum 15. Mal geheiratet hat.
4: Schauspieler Callum Turner, und dafür hat sie komplett Palermo auf Sizilien eigentlich abgeriegelt, hat den Anwohnern Geld bezahlt dafür, dass sie keine Fotos und keine Videos leaken.
3: Ja, und auch nicht rausgehen dürfen quasi, weil alles abgesperrt ist.
4: Ist schon ganz schön wild, aber nicht so wild wie eure Hochzeitsstory.
2: Ja, es ist the season. Ich war jetzt auch auf einer deutsch-polnischen Hochzeit in Polen und das war wirklich Hammer und wirklich wild und es gab so viel Fleisch und auch als Abschiedsgeschenk gab es auch Fleisch. Ich habe ganz viel Cabanossi-Fleisch zu Hause.
3: Oh, geil.
2: Hast du was mitgebracht? Ich kann doch was mitbringen. Ich habe genug Würste zu Hause.

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0: Ich bin Imme Kasten. Guten Abend. Ein Rekord jagt den nächsten. Den dritten Tag in Folge ist ein neuer Temperaturhöchstwert in Deutschland gemessen worden. Der DWD meldet im brandenburgischen Kuschen 41,7 Grad. Mehr von Uwe Schimonek.
1: Damit wurde der bisherige Spitzenwert erneut übertroffen. Erst am Freitag lagen die Temperaturen in Saarbrücken bei 41,3 Grad, gestern dann bei 41,5 in Drewitz in Sachsen-Anhalt. Die extreme Hitze sorgt unterdessen weiter für Probleme auf den Straßen und Schienen. Bei der Bahn kommt es zu Einschränkungen und auf mehreren Autobahnen hat sich der Asphalt durch die Hitze verformt.
0: Die USA und der Iran haben sich in der Golfregion erneut gegenseitig angegriffen. Das US-Militär hat unter anderem Luftabwehrstellungen und Drohnenlager bombardiert. Der Iran hat mit Attacken auf US-Stützpunkte in der Region geantwortet. Auslöser war ein iranischer Angriff auf einen Frachter in der Straße von Hormuz am Donnerstag. Die USA werten das als Verstoß gegen das Waffenstillstandsabkommen. US-Präsident Trump hat der iranischen Führung in einem Social-Media-Post mit Vernichtung gedroht. Australien verdoppelt die Strafen für Tech-Konzerne, wenn sie sich nicht an die Social-Media-Gesetze halten. Umgerechnet sollen dafür jetzt 60 Millionen Euro fällig werden. Mehr dazu von André Glatzel.
2: In Australien gilt seit Dezember ein Verbot von TikTok, Snapchat und so weiter für alle unter 16. Es wird aber offenbar reihenweise umgangen. Laut einer neuen Studie hat sich das Nutzungsverhalten der Teenager so gut wie nicht verändert. Auch Deutschland plant Verschärfungen. Eine Expertenkommission hatte zuletzt unter anderem eine Altersgrenze von 13 Jahren vorgeschlagen.
0: Ärztechef Gassen fordert deutlich höhere Preise für Alkohol und Zigaretten. Der Chef der Kassenärztlichen Bundesvereinigung sagte der Bild-Zeitung, dass damit vor allem Jugendliche vom Rauchen und vom Trinken abgehalten werden sollen. Er bringt einen Preis von 20 Euro für die Schachtel Zigaretten ins Spiel. Die Gruppenphase bei der Fußball-WM ist vorbei. Heute startet die K.O.-Runde. Mit Gastgeber Kanada trifft auf Südafrika. Morgen greift dann Deutschland ins 16. Finale ein. Das Team von Trainer Nagelsmann muss gegen Paraguay ran.

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Jetzt brandneu. Machine Gun Kelly und Wiz Khalifa. 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Yeah. 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
1: 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Carolina, aka Astrolina. 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

0: Ich bin Nanju Kuhlmann. Guten Abend. Ein Rekord jagt den nächsten. Den dritten Tag in Folge ist ein neuer Temperaturhöchstwert in Deutschland gemessen worden. Der DWD meldet im brandenburgischen Koschen 41,7 Grad. Mehr von Uwe Schimonek.
1: Damit wurde der bisherige Spitzenwert erneut übertroffen. Erst am Freitag lagen die Temperaturen in Saarbrücken bei 41,3 Grad, gestern dann bei 41,5 in Drewitz in Sachsen-Anhalt. Die extreme Hitze sorgt unterdessen weiter für Probleme auf den Straßen und Schienen. Bei der Bahn kommt es zu Einschränkungen und auf mehreren Autobahnen hat sich der Asphalt durch die Hitze verformt.
0: Die 72 Vorrundenspiele der WM liegen hinter uns. Heute startet die K.O.-Runde. Mehr von Tim Britztrup.
2: Los geht's mit dem ersten Sechzehntelfinale bei einer WM überhaupt. Kanada gegen Südafrika. Für beide Mannschaften ist es schon jetzt die erfolgreichste WM-Teilnahme aller Zeiten. Beide haben noch nie die K.O.-Runde erreicht. Der Gewinner des Spiels trifft dann entweder auf die Niederlande oder auf Marokko. Morgen geht die WM dann auch für Deutschland weiter. Nach dem schwachen Auftritt gegen Ecuador geht es gegen Paraguay. Im Achtelfinale würde das Team von Julian Nagelsmann auf Frankreich oder Schweden treffen.
0: In Rheinland-Pfalz ist ein Dorf wegen eines Waldbrandes evakuiert worden. Das Feuer war gestern ausgebrochen und wütet in einem steilen, schwer zugänglichen Waldgebiet, in dem auch noch Munition aus dem Zweiten Weltkrieg liegt. Die Feuerwehr hat die etwa 600 Einwohner aus dem Dorf Treisen in Sicherheit gebracht. Ärztechef Gassen fordert deutlich höhere Preise für Alkohol und Zigaretten. Der Chef der Kassenärztlichen Bundesvereinigung sagte der Bild-Zeitung, dass damit vor allem Jugendliche vom Rauchen und Trinken abgehalten werden könnten. Er bringt einen Preis von 20 Euro für die Schachtel Zigaretten ins Spiel. George Russell hat den großen Preis von Österreich der Formel 1 gewonnen. Der Mercedes-Pilot gewann vor Ex-Weltmeister Max Verstappen im Red Bull und WM-Spitzenreiter Kimi Antonelli im zweiten Silberpfeil. Nico Hülkenberg fuhr im Audi als einziger Deutscher im Feld auf Platz 12.

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5: Glück und Frieden.
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1: Bad News für das Sternzeichen Skorpion. 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Warum eigentlich?
2: Skorpione sind tatsächlich das meistgehasste Sternzeichen all over the place. Oh oh. Auf Instagram, auf TikTok, im echten Leben. 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
3: Oh ja, Skorpione sind sehr, sehr schlimm auf jeden Fall. Big Mo hat da recht, nur mit einer verheiratet. Auch wie er sagt, jede Aktion holt sie raus. Nach 5 Jahren holt sie sogar eine Aktion raus. Skorpione, Alter, werdet mal ein bisschen erwachsen und werdet mal ein bisschen netter, Alter.
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1: Welche Berufsgruppen findet ihr besonders sexy? Darüber haben wir mit einigen von euch gesprochen und ganz vorne mit dabei sind nicht nur Handwerker, sondern auch Uniformberufsgruppen. Und bei Carolina geht es aber in eine ganz andere Richtung.
2: Es gibt so eine Sache, die krass underrated wird und ich finde es wirklich sehr, sehr attraktiv.
3: Okay.
2: Wenn Männer kochen können. Köche. Ich finde Köche, wenn man ja so voll so fein alles klein hackseln und so abschmecken und ich meine, Liebe geht durch den Magen. Ich finde Köche finde ich schon.
1: Stehst du auf Steffen Hensler oder wie?
2: Nein.